0: Bettlauf, weil ich muss darauf lernen, weil ich in die Erde laufe, dann werf so, wie werf ich da wohl nicht mal.
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